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Mit hundert schwarzen Augenzahn. Der Mond von einem Wolkenhügel sah kläglich aus dem Duft hervor.